0: 他认为是一次沉重的打击。
1: 德国梅克伦堡前波美拉尼亚州21号凌晨公布州议会选举初步计票结果显示，基民盟仅获得4.9%选票，未能跨过5%的得票率门槛，在二战后历史上首次无缘州一级议会。而极右翼选择党以38.2%的得票率首次成为梅前州第一大党。选择党在梅前州的州长候选人霍尔姆21号在新闻发布会上直言，莫茨的总理之位撑不到年底。
2: Und das habe ich immer gesagt, die CDU muss aufpassen, dass sie ihren Nimbus nicht verliert. Und sie hat ihn jetzt verloren. Sie hat ihn auf allen Ebenen verloren. Das zeigt sich bei uns mit 4.9%. Das ist wirklich ein verheerendes Zeichen für die CDU. Und deswegen ist es auch so, dass der Kanzler sicherlich das Jahresende nicht erreichen wird. Ich denke, die Kanzlerdämmerung, sie hat begonnen.
1: 同日，莫茨在基民盟总部召开新闻发布会，承认选举失利，并将之称为一次会长期伴随的沉痛打击。同时指出，这也反映出德国国内以及国际政治格局的变化。
3: Ich weiß, dass bei diesen Landtagswahlen sowohl vor zwei Wochen in Sachsen-Anhalt auch bei diesen Landtagswahlen am gestrigen Tag die Bundespolitik eine große Rolle gespielt hat, auch meine Person. Die Wahlergebnisse und die Gründe für diese Wahlergebnisse reichen aber weit über meine Person hinaus. Wir erleben eine tiefgreifende Veränderung des politischen Parteiensystems in Deutschland sowie auch in vielen anderen Ländern der Welt.
1: 莫茨还说，在20号和21号召开的党内高层会议上，基民盟内部没有任何人提出有关人事变动的讨论。他同时坦言，德国需要推进改革，他领导的联邦政府将承担起推动改革的责任。凤凰卫视综合报道。
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6: Also auch die anderen beiden Parteien, also Grüne und SPD, haben gesehen, dass die Mietenkrise eins der größten oder das größte Problem in unserer Stadt ist und haben das ja auch im Wahlkampf sehr stark gemacht. 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Auch das ist mir besonders wichtig, weil es geht um unsere natürlichen Lebensgrundlagen. 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Das ist auch der SPD wichtig. Ich glaube, wir haben sehr viele Schnittmengen bei den sozialen Themen, bei den Themen der Zukunft. 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
2: Und jetzt ist die Frage, wie geht es weiter mit welcher Regierung? Ich habe schon angekündigt, es wird wahrscheinlich rot-rot-grün werden. Das zeigt sich ja schon in den Aussagen einzelner Parteien. Allerdings sehen wir den Regierungsauftrag bei uns. Wir sind deutlich stärkste Kraft und wollen natürlich die Dinge für die Bürger verändern, die sich eben Änderungen wünschen.Deswegen nehmen wir diesen Auftrag auch ernst und werden auch die anderen Parteien zu Gesprächen einladen, weil wir den Auftrag bei uns sehen.
5: 凤凰卫视孙谦，德国柏林报道。
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